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0: Wer hat an der Uhr gedreht? Ja, ist es schon wieder so spät?
1: Wo
0: ist die Zeit
1: nicht hin?
0: Wir Keine sind Ahnung. Überhaupt nicht vorbereitet.
1: Nee, null.
0: Hier bei Contemporary Old School.
1: Contemporary Old School.
0: Genau, DJ mit Stiebel Eltron.
1: Und DJ Protoede.
0: Ja, danke, danke.
1: Wir kriegen es nicht mehr hin. Seit der Nummer 72 hakt irgendwie der Anfang. Ich weiß es nicht. Aber
0: echt,
1: vielleicht auch, weil die Kopfhörer kurz vor Beginn der Sendung noch viel zu laut eingestellt waren. Und
0: also meiner ist immer noch zu laut. Ich höre nicht.
1: Dann müssen wir gleich nochmal in der nächsten Pause dann arbeiten.
0: Ja. Herzlich willkommen.
1: Einen wunderschönen guten Nachmittag. Ja genau, wir haben wunderschöne Sachen wieder. Ich habe leider meine Übersichtsliste vergessen und weiß jetzt gar nicht genau, was ich habe.
0: Ja, das auf sind jeden schon Fall, mal gute Voraussetzungen.
1: Gibt es so eine Mischung aus, es gibt wirklich sehr interessante Solokünstlerinnen, die ich mitgebracht habe. Und Es gibt aber auch Leute, die gerade Wert legen auf Zusammenarbeit in einem Kollektiv. Mhm. Und daraus in Kraft schöpfen und auch Sachen thematisieren wollen.
0: Mhm.
1: Natürlich alles so Weltverbesserungsscheiß.
0: Kollektiv habe ich auch dabei, ja, aus Leeds, so ein Künstlerkollektiv. Leeds in London, die da zusammenarbeiten. 6 Leute machen einen unglaublichen Lärm, finde ich, aber ganz großartig. Und dann habe ich, was habe ich noch? Eine neue Platte von Jeff Parker, kann man ab heute bestellen. Ist Platte des Monats in der Stadtrevue. Tolle Sache, spiele ich gleich. Dann habe ich in die Popkiste gegriffen und was von Martha und Tricky rausgeholt. Ne? Ja, die alte Frau Tricky spielt auch noch. Und die Memorials, eine neue Band oder zweite Platte von einer relativ neuen Band, die aber mit alten Künstlern bestückt ist, zum Beispiel von wie heißt diese Post-Punk-Legende Want to Ax You.
1: Genau. Ja.
0: Ich sag mal, steht da
1: Wire.
0: Noch. Wire, genau, von Wire, danke.
1: Gott sei Dank, nur Tests am Anfang.
0: Ja, genau. Und neue Single von Burnout Ost-West, nicht vergessen, 4. Dezember im Gebäude 9.
1: Da bin ich am meisten noch gespannt nach deinem Ankündigungstext, weil ich habe extra geguckt direkt natürlich bei Burnout Ost-West und nichts gefunden.
0: Ja,
1: ist das eine reelle Single? Gibt es die auf Vinyl?
0: Nee, Spotify wahrscheinlich.
1: Okay,
0: Spotify
1: weil wenn, Single. Dann ist die ja ratzfatz, da muss man wirklich hinterher sein.
0: Ja, ja, klar, wie nicht gescheit. Ne?
1: Verdammt.
0: Ja, ich würde dann, wenn du soweit wärst, Herr Stiebel-Eltron, würde ich mit Jeff Parker beginnen.
1: Ja, aber natürlich sehr gerne.
0: Genau. Mit dem Song Like Swimwear Part 2 von dem gerade erschienenen Happy Today Album. Ab heute kann es versandt werden von der Rock- und Jazz-Legende jetzt fast schon. Aber der kommt eigentlich ja eben aus dem Rock von Tortoise aus Chicago. Lebt jetzt aber in Los Angeles und hat da 8 Jahre lang sich mit dem Drummer Jay Bellerose, der Bassistin Anna Buttersy oder Butters und dem Saxophonist Josh Johnson, meine Güte, Zungenbrecher, Josh Johnson, getroffen. Und zwar immer montags im ETA Club in Los Angeles, wenn sie es geschafft haben, und haben da zusammen gespielt. 8 Jahre lang. Und da sind 2 Alben draus entstanden. Dieses mit so einer analogen Bandmaschine aufgezeichnet vor 400 applaudierenden Zuschauern. Und Gesamtspiellaufzeit ist 45 Minuten des Albums. Und es ist also einfach 45 Minuten lang schwebende Gitarren, Improvisation und so. Toll.
1: Übrigens hat die Butters ja auch eine sehr schöne LP gemacht auf International Anthem. Also kann ich auch nur wärmstens empfehlen.
0: Ja, das Label ist sowieso, da sollte man, wenn man Jazz mag oder auch so Modern Jazz, nicht so verschwurbelt, da sollte man da mal reinhören. Das sind tolle Sachen. Und die Gitarren schweben jetzt gleich los.

0: Ja, das war ausnahmsweise nicht Emily Wittbrodt, sondern Christopher Hoffman aus Brooklyn, New York City, Amerika. Und zwar ist der Mann Cellist und Komponist und hat ein neues Album rausgebracht, das heißt Rex. Und es ist ein reines... Oh, Hilfe, ich stehe auf meinem Kopfhörer-Ding. Ein reines Album für akustisches und elektrisches Cello. Und entstanden ist, der Name Rex nimmt Bezug auf den amerikanischen autodidaktischen Maler Rex. Ja, wie heißt er denn?
1: Brescher.
0: Rex Brescher. Und der zeichnet sich dadurch aus, dass der über 1000 Aquarelle nur von nordamerikanischen Vögeln gemalt hat. Und in diesem Haus hat Christopher, also in dem Haus von dem verstorbenen Künstler Rex Brescher, hat Christopher Hoffman gewohnt. Und das Album ist sozusagen ein Echo eines Menschen, eines Ortes und seiner Art, wie dieser Künstler die Welt gesehen hat. Deswegen heißt das Stück auch, also die Platte heißt wie gesagt Rex, das Stück heißt Schneeäulen.
1: Das konnte man hören, irgendwie, sehr schön, dass das was mit Vögeln zu tun hat. Ne?
0: Und nach diesen 1000 Versprechern davor haben wir gehört Asher Gamedese mit dem Stück Following Up. Das ist ein südafrikanischer Schlagzeuger, Komponist und Bandleader. Mhm. Das war genau das, was ich am Anfang angesprochen habe. Da geht es nämlich darum, dass die Band sozusagen eine soziale Einheit ist, ein Kollektiv, ich sage immer kollektiv, aber ich meine natürlich kollektiv,
1: kollektiv,
0: wo die verschiedenen Menschen zusammenkommen, um sich auszutauschen, Musik zu machen, was halt für viele ja ein großer Bestandteil des Lebens ist. Und aber auch bestimmte Sachen, wie zum Beispiel Verbesserung der Welt irgendwie zu thematisieren und dann auch in Musik zu gießen und dadurch halt einfach eine breitere Spektrum irgendwie zu schaffen und Leute anzusprechen. Also wirklich sehr interessant. Genau. Ja. Südafrika? Edel, möchtest du irgendwas sagen? Du guckst mich so fragend an. Ich habe ja gesagt, heute...
1: Na, ich denke nach, weil das, klingt interessant. Da müssen wir uns hier gleich nochmal...
0: Also ist auch wirklich eine tolle Platte. Ich glaube, wir haben sogar schon mal ein Stück gespielt von der vorigen...
1: War auch so.
0: Dialectic Soul hieß die. Kann gut sein, dass wir das auch schon mal gehört haben.
1: Toll, jetzt müssen wir irgendwie die Kurve zur Singer-Songwriter-Section kriegen, wobei ich da gar nicht sowas Ureigenes dabei habe. Und zwar
0: ich auch nicht.
1: Okay, aber ich mache weiter mit Musik aus Rotterdam von Loose Berg. Getting Closer heißt das Stück von 2021 von der In Your Hands LP. Und das wirkt so absichtlich unspektakulär, ne? So trockene Gitarren, monotone Stimmen und so viel Alltag drin, aber gerade dadurch hat es so eine Art Sog und durch diese fast gesprochenen monotonen Gesang und die minimalistischen Gitarrensoli, ne? Also wirklich eingängig, und es könnte dann für mich auch ewig so weitergehen. Und danach kommen die Drinks. Das ist ein Duo, ein Projekt von Kate Le Bon und Tim Presley. Also Kate Le Bon aus Wales kennt man natürlich, die Produzentin und Musikerin. Und Tim Presley ist von White Fence, falls das jemand was sagt. Und die haben mit Hermits on Holiday ein Single geschrieben, auch so eine schräge, kunstvolle Indie-Nummer, und die verbindet so trockenen Humor mit so minimalistischer Ästhetik. Und die Musik wirkt da auch oft absichtlich schief, aber ist eigentlich präzise gebaut, ne? Und dieser Mix aus Experiment und Songgefühl ist so ihr Markenzeichen. Ich hatte schon mal was gespielt, ist schon ein bisschen älter, von 2015, aber einfach toll. Und die beiden Nummern passen irgendwie magischerweise zusammen, ne? Und wir fangen an mit Loose Berg aus Rotterdam.

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0: Ja, schade, dass wir hier keinen Facebook-Account mit Bild haben. Der Proto-Ede feilt bis zum Schluss an seinen Texten. Das hätte ich besser auch mal gemacht im Vorfeld. Ja. Das waren gerade unsere Eltern. Also nicht wirklich unsere Eltern, aber die Band heißt tatsächlich unsere Eltern. Aus Österreich sind die. Anastasia Stanojevic und Noah Studer am Schlagzeug. Sie Gesang und Elektronik. Und der Band geht so ein bisschen darum, die Hierarchien quasi aufzulösen zwischen Gesang, Percussion und so abstrakten Sounds. Fand ich sehr schön. Ich finde, das hat man auch sehr gut gehört. So ein bisschen wie bei Ben Vida, den wir auch schon mal hier gespielt haben, dass die Stimme sozusagen, also der Gesang von tatsächlicher Gesang sich wandelt zu so einer Art zu einem instrumentalen Textur.
1: Ja, mit Rhythmus. Würde
0: ich das mal nennen, genau, ne? Genau. Und oh, Entschuldigung.
1: Gesundheit.
0: Sehr schöne Platte. Ich habe die ganze Zeit schon einen Frosch im Hals, aber was willst du machen? Ne? Davor haben wir gehört, Conny Frischauf mit einem brandneuen Stück, Warte. Conny Frischauf ist ja witzigerweise auch aus Österreich. Das ist mein Eurovision Song Contest Tribute heute, die beiden. Conny Frischauf, Produzentin elektronischer Musik, Klangkünstlerin, macht so mit analogen Synthesizern rum, Feldaufnahmen, hat auch so immer wieder so schöne Popstrukturen. Und da ist ja auch die Sprache so ein bisschen verbunden mit bei ihr mit konkreter Poesie, Dada-Elementen und so Lautmalerei. Sehr schön, aber darum geht's nicht eigentlich, sondern dieses Stück Warte von Conny Frischauf ist erschienen auf einem brandneuen Sampler, der heißt Experimentelle Welt Teil 1. Mhm. Und der ist erschienen auf Billo, das ja wiederum das Label ist von Lisa von Billerbeck, die wir ja auch von 1000 Bands kennen, aus Die letzten Ecken, hast du nicht gesehen, keine Ahnung. Und die macht ja wirklich auf ihrem Kassettenlabel sehr schöne Sachen. Jetzt das neueste Ding ist halt dieses Experimentelle Welt Teil 1. Da hat sie halt einfach verschiedene Befreundete oder Leute angeschrieben, die sie einfach toll findet, ob die nicht auf ihrer Kassette was beitragen würden. Und die haben dann tatsächlich speziell für diese Kassette neue Songs aufgenommen und produziert. Ja, und da gibt es einige interessante Sachen zu hören.
1: Ja, das klingt hervorragend. Ich greife mal in die Popkiste, habe ich ja vorhin schon angedroht, mit Marta. Und zwar ist das Marta Stakowska. Nee, Moment. Sorry, ich fange nochmal an. Nochmal zurück. Marta Stakowska aus Polen, eine polnische Sängerin. Und jetzt schon langjährige Weggefährtin von Tricky, ne, Visionär, Querdenker, kennen wir ja noch alle aus den 90ern. Hat aber auch mit Lee Scratch Perry zusammengearbeitet auf seinem letzten Album. Und mit Tricky, ich erzähle die Geschichte kurz, weil die so herzig ist. 2017 im November saß die in einer Bar in Krakau zwischen zwei Schichten und dann rief sie einen Freund an, ob sie nicht für Tricky singen könnte, einspringen könnte auf der Bühne, also mit ihm zusammen. Und sie meinte, der Tricky? Ja, setz dich in ein Taxi. Und dann sitzt er im Taxi und fährt dahin und lernt schnell noch den Song auswendig. Und der Tricky hat sie halt begrüßt auf der Bühne und haben sie da den Song eingesungen. Vielleicht war es also nicht live, sondern auch für eine Studioaufnahme, weiß ich jetzt nicht mehr. Und danach hat nicht viel gesprochen, Tricky. Und danach hat er gefragt, hast du einen Pass? Und dann hat er gesagt, nee, habe ich nicht. Und dann hat er seinem Bandmanager gesagt, sie braucht ihren Pass, wir gehen auf Tour. Und seitdem sind die zusammen. Ne? Und der gilt aber eher als schwierig, so in der Zusammenarbeit. Und sowas Langjähriges hat er sonst nicht. Ne? Also fand ich eine schöne Geschichte. Das hören wir an. Und danach gehen wir wieder nach Holland, nach Amsterdam, in die Niederlande und zu De Ambassade. Da hatte ich schon mal was gespielt. So ein experimentelles Electronic Cold Wave Projekt. An der Spitze ist da der Pascal Pinkert, bekannt von Doll... Dollkraut, sagt dir das was?
0: Nee,
1: ja, auch so Dark Wave, das hören wir ja eher selten, aber ist schon sehr, also mit viel Post-Punk-Attitüde noch dabei, kalt, aber gleichzeitig hat es auch so einen starken Körper, dieser Sound, treibende, bedrohliche Stimmung. Manchmal stehe ich ja da drauf, ne? Und das ist der Song We Are All Guilty von der ganz, ganz neuen LP, vor einem Monat rausgekommen, Manrira. Und wir fangen aber an mit ein bisschen Pop zur Entspannung und dann wird's cold wave-ig.

0: Und was haut die Dame da rum? Oder der
1: das Mann? Kann ich dir sagen. Das ist, ach du lieber Gott, ich habe es mir extra aufgeschrieben. Ich kann nur meine Schrift so schlecht erkennen. Ein Seitentamburin.
0: Ein Seitentamburin, ja, was
1: nicht,
0: jetzt?
1: Was das ist. Also frag mich nicht, was das ist. Das
0: klingt waren, nach einer Gitarre.
1: Das waren auf jeden Fall Kokanha. Kokanha?
0: Kokanha.
1: Kokanha. Kokanha. mit dem Stück Kalm. Und das sind zwei Frauen aus Toulouse. Und zwar einmal Lia Freyes und Caroline Dufaux. Mhm. Hoffentlich. Und denen geht es so ein bisschen darum, okzitanische Folklore wieder zurückzuerobern. Okzitanien, wir haben eben im Off schon drüber gesprochen, ist ja so ein historischer Kultur- und Sprachraum, wo so Teile von Frankreich, Italien und Spanien zugehören. Und für die ist halt Folklore also weder Dekoration oder Nostalgie. Also die möchten da wirklich aktuelle Probleme mit ansprechen und auch das in einer zeitgenössischen Sprache und möchten da halt auch so ein paar moderne Elemente reinbringen.
0: Hat funktioniert,
1: was man, glaube ich, auch ganz schön gehört hat. Genau. Ja. Und denen geht es aber auch darum, ganz wichtig, dieser Kollektivansatz, den wir ja eben schon besprochen haben, ne, sich zu versammeln, was zu bewegen, ne, letztendlich einen freudvollen Kampf zu führen, um die Rückeroberung des Gemeinguts zu befeuern. Mhm. Genau. Und fand ich sehr schön. Ist erschienen auf Le Disque de Bongo Joe. Le Disque de Bongo Joe. I hate it. Heute klappt nichts. Genau. Davor waren wir jetzt habe ich schon wieder vergessen, auf jeden Fall aus Budapest. Plättika heißen die mit dem Stück Smalltalk. Die haben eine Platte, also eine 12-Inch rausgebracht mit dem Titel, ich sag's mal einfach auf Deutsch, weil mein Ungarisch ist total schlecht. Danke. Nette kleine Bosheiten. Und die haben so einerseits so ein bisschen so Dream-Pop, Post-Punk, teilweise auch ein bisschen rauer. Wir haben halt ein ruhigeres, poppiges Stück gehört. Fand ich sehr schön, also so ein bisschen melancholisch. Und letztendlich geht es bei der ganzen 12-Inch so um die Realität einer jungen, erwachsenen Frau in Osteuropa.
0: Aktuelle Aufnahme oder?
1: Das ist brandaktuell von 2026 auf so einem kleinen ungarischen Label erschienen. Nee, das lassen wir weg. Das könnt ihr dann alles in der Playlist lesen, die wir dann auf unserer Facebook-Seite
0: ungarisch,
1: das einstellen. Also so ein bisschen bastlastig, ne? Synthi, aber auch halt so schöne, ein bisschen düstere, tanzbare Elemente aller New Order. Lohnt sich wirklich, da mal reinzuhören.
0: Machen wir.
1: Der freut sich auch, wenn man die da bestellt.
0: Wer?
1: Der Typ von dem Plattenlabel, dessen Namen ich nicht aussprechen kann.
0: Achso, okay. Nennen wir ihn Joe.
1: Ja, das war, ja, genau.
0: Genau. Ich komme jetzt zu einem Psychedelic Revival in den 2010er.
1: Ist nicht schlimm.
0: Ich entschuldige mich schon mal. Nee, es gab es in den 2010er Jahren in England, und zwar The Witches, die sich umbenannt haben von The Witches mit I in The Witches mit Y. Und zwar nur aus dem einfachen Grund, dass man sie bei Google besser findet. Und das haben sie auch noch zugegeben. Ne?
1: Genial.
0: Ja, wirklich genial. Ne? Und die stammen aus Brighton, England. Und wir hören was vom Debütalbum. Die haben aber insgesamt jetzt schon 4 Alben gemacht. Das hier ist von 2014, was wir hören, Crying Clown. Und der Sänger Christian Bell wollte wirklich, dass er auf Crying Clown klingt wie so ein kaputter Jahrmarkt. Also das ganze Stück klingt wie ein kaputter Jahrmarkt. Das hat er auch geschafft. Das eiert so vor sich hin, aber hat eine tolle Atmosphäre so zwischen Surfrock und Grunge-Energie, düsterem Indie. Also ich fand es jetzt nicht so psychedelic-mäßig, sondern es hat eben auch die ganzen anderen Elemente, die wir so mögen.
1: Das klingt natürlich gruselig mit diesem Jahrmarkt. Müller würde übrigens jetzt sagen, es gibt auch eine Band, die heißt Witch Elm. Also Witch, die kriegt man dann wahrscheinlich gleichzeitig angezeigt, zusammen mit Witch.
0: Das kann gut sein. Ne? Wird die auch mit Y geschrieben?
1: Auch mit Y.
0: Ah, okay. Und danach hören wir die Memorials, hatte ich vorhin schon mal im Off erwähnt. Und zwar ist es ein Duo-Projekt mit Verity Sussman von Electrolane aus Brighton, ich weiß nicht, ob du die kennst, und Matthew Sims von der Post-Punk-Legende Wire. Und die haben sich zusammengetan und machen jetzt so Folk, Dub, Post-Punk, experimentelle Sachen, 60er Jahre ist drin, Soul, Garage Rock, Spiritual, Jazz, Canterbury, Prog wird hier aufgelistet, also alles Mögliche. Man muss sich das so vorstellen, als wenn Nico bei Can singt, ne? Also auch sehr, sehr interessant und es sind, also um die Instrumente, die hat eine ganz feste Vorstellung, wie sie ihre Instrumente haben wollen und sind dadurch ganz London gereist, um da zum Beispiel ein Cembalo aus den 4AD-Studios ranzukarren und dann haben sie ein Vibraphon noch gebraucht und so alte Vintage-Leslie-Lautsprecher und die haben sie bei Press Play im Studio von Stereolab-Schlagzeuger Andy Ramsey gefunden, also die waren richtig unterwegs.
1: Und das haben wir dann alles eingesackt und nicht mehr zurückgegeben.
0: Wahrscheinlich, oder? Ja. Ich schreibe dem mal, dass er sich noch dran erinnert. Aber wir fangen an mit dem gruseligen Jahrmarkt. So gruselig ist es gar nicht mehr. Wir hören mal.

0: Ja, ich bin jetzt aufgestiegen von der Abmoderation zur Anmoderation, weil ich habe jetzt gerade zwei Bands, die mir doch sehr,
1: Könnte auch ein
0: sehr
1: Abstieg
0: am
1: sein.
0: Herzen liegen. Da wollte ich kurz vorher was zu sagen. Einmal, es gibt einen neuen Song von Dipol, diese großartige Kölner Synthie-Gitarrenband von Maren und Andreas. Die beiden waren nämlich im Urlaub, haben ihr ganzes Zeug mitgeschleppt, Aufnahme, Gitarre, diesen wunderschönen analogen Synthesizer und so weiter. Und haben ein neues Stück Schwarzer Netto. Das gibt es jetzt, glaube ich, als Weltpremiere, zumindest on air, wie man so schön sagt, für euch gleich als nächsten Song, gefolgt von SQ Mice. Das ist eine Band, die ich, keine Ahnung, irgendwie entdeckt habe für mich bei Disque de la Spirale, also ein französisches Label. Die Band ist auch beheimatet in Paris und das ist so eine internationale Band. Also Franzosen, Deutsche, Amerikaner, sogar Exilamerikaner sind mit dabei. Und ja, die machen, wie das halt so ist, also Sachen, die ich toll finde, so eine seltsame Mischung aus verschiedenen Elementen. Also das sind einmal so, ja, so No-Wave-Anklänge, so ein bisschen Post-Rave. Ich schlimm diese Titulierung, aber man muss es ja irgendwie einordnen, ne? Die haben so Dub-Dinger drin, ein bisschen Trip-Hop, ein bisschen Avantgarde-Pop, Post-Punk-Elemente, wirklich sehr schön. Und vieles dreht sich und viele Stücke sind auch gestrickt extra für die großartige Sängerin Mandita Schrott, heißt die. Und das
1: Okay.
0: ist wirklich der Kracher. Muss ich euch unbedingt mal vorspielen. Wie gesagt, das Stück heißt Stell dich, SQ Mice, die Band. Das Ganze erschien dieses Jahr gerade eben auf Disque de la Spirale. Aber vorher Dipol. Bitteschön. Edel, guckst du fragend. Wolltest du noch was sagen?
1: Nee, ausnahmsweise nicht.
0: Dann würde ich noch mal sagen, Dipol, gefolgt von SQ Mice.
1: Weil ich bin beleidigt, dass du nicht Ungarisch vorhin ausprobiert hast.
0: Mats ab.

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1: Was? 674 FM?
2: Ja, genau,
1: ich dachte, das wäre Radio Blau.
2: Ja, das war
1: Hallo Leipzig.
2: So. Hallo Leipzig, guten Morgen. Wann ist es da immer? Um 10, 11?
1: Also jetzt ist es so, ja.
2: Also kurz vor Mittag.
1: Ich würde sagen 25 Minuten nach 11.
2: Ja, okay, also dann schon Mahlzeit. Ja. Also Grüße nach Leipzig.
1: Genau.
2: Ja, das war ein Adult DVD mit Do Something von 2024. Eine EP, die heißt Next Day Shipping. Und die kommen aus Leeds, da kommt nachher nochmal was. Da ist irgendwie, scheint da ein Hotspot zu sein im Moment für gute Musik. Da im Großraum, naja, Großraum Manchester, also in deiner Nähe, falls es jemand nicht verorten kann. Und das klingt wie Postpunk auf Adrenalin, finde ich. Also ne, mit viel elektronischer Musik drin, aber auch sehr experimentell, und es ist schon ein Geheimtipp irgendwie da oben, und ja, finde ich echt gut. Es ist eine Debütsingle, und die spielen am 5. August spielen die in Haldern, beim Haldern Pop.
1: Ah.
2: Ja, also das geht bestimmt ab, da bin ich aber in Urlaub, da kann ich leider nicht.
1: Und davor kommt da eine Live-Übertragung von 675 FM.
2: Stimmt, ja. 675 FM. Apropos, 674.fm, gerade sind ein paar Jugendliche hier vom Studio vorbeigelaufen, sind wieder vorbeigelaufen und dann so einen Rückwärtsgang eingelegt und haben gesagt, guck mal da oben, dann 6-7.
1: Wahnsinn. Okay. Ich habe das ja immer, also ja, ich kenne das ja nur von dir.
2: Ja, und ich kenne es von meinen Söhnen.
1: Gibt. Aber egal.
2: Ja, ja, das jetzt, spielt ja keine Rolle. Nee, halt, ich habe noch vor, noch was abzumoderieren. Darf man nicht vergessen. Joy Division 24 Hours. Aber das Stück, das hat er wenige Monate vor seinem Tod geschrieben, also Freitod mit 23. Und vielleicht wirkt der Song deswegen noch so düster und intensiv wie damals. Ja, kommt von der LP Closer von 1980.
1: Ja, apropos Leipzig, ich habe jetzt eine Kassette von der Band. Sowas kann tatsächlich nur auf U-Buck, diesem Leipziger Label, rauskommen. Tolles Label, verrückte Band. Wir haben gerade darüber gesprochen. Ich habe schon wieder vergessen, wie man es ausspricht.
2: Patrimoine.
1: Ah, ja, sag du es doch.
2: Patrimoine Poulet.
1: Sehr gut. Was so viel heißt wie?
2: Kulturgut Huhn.
1: Oder Kulturerbe so. Huhn.
2: Kulturerbe,
1: genau. Huhn. Kulturerbe Huhn. Die ja. Platte heißt, also die Kassette heißt auch Génération Didon. Und das wird halt mit einer 1 geschrieben, D1DON. Und das, also Didon bedeutet einerseits Generation, also Generation, Didon, Generation Truthahn, ist aber auch ein Wortspiel, Dün, Don, also Generation mit einer herausragenden Gabe, mit einem Talent, keine Ahnung. Das sind vier durchgeknallte Typen irgendwo aus Frankreich.
2: Hätte ich mir jetzt fast gedacht, ja.
1: Gitarre, Bass, Schlagzeug, Synthesizer, und die haben, der Synthesizer, ja, keine Ahnung, das kommen so teilweise barocke Tröne raus, vollkommen durchgeknallt. Da müssen wir auf jeden Fall mal reinhören. Und davor hören wir aber als Starter Artificial Go von ihrer neuen Platte von 2025, Musical Chairs, das Stück Nach langem Ringen mit mir selber, Lasso. Ja, ich wollte eigentlich ja, Lasso, keine Ahnung. Aber warum ich das überhaupt nur spiele, so eine uralte Platte von 2025. Der Grund ist, am 31.05., es gibt ja diese Konzertgruppe What's the Point von dem sagenumwobenen und echt positiv verrückten Spencer. Der macht zusammen, oder ich weiß nicht, auf jeden Fall in der Asymmetric Bar ein Konzert, Artificial Grow, 31.05. Ist das leider, ne? Es ist leider ein Sonntag, genau. Und ja, die haben ja dieses 2024, dieses großartige Album Hopscotch Fever rausgebracht. Jetzt das neue Album Musical Chairs. Der Song ist ein bisschen opulenter, ein bisschen voller. Sehr schöne Stücke. Geht es hauptsächlich um die wundervolle Stimme und die Wortgewandtheit und Sprachkunst von Angie Wilcutt. Und die schafft es halt auch, also teilweise mit ironischer Überhöhung und gewandtem Wortspiel, dynamischem Gesang, halt auch wirklich komplizierte Themen irgendwie als, ja, poppige Post-Pop-Punk-Songs rüberzubringen. Die sagen selber, no, whatever wave. sehr schön, da werden Themen verhandelt, ne? Also Schwierigkeiten in einer frauenfeindlichen Welt, Rolle der Frau, Ungerechtigkeit allgemein. Wir hören mal rein. Artificial Go mit Lasso, gefolgt von dieser französischen Band.
2: Poulet.
1: Let's go.

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0: Ja, der Ede, der schwelgt hier in seiner eigenen Vergangenheit.
1: Wie meinst du das?
0: Und raved und
1: ja, genau,
0: da, düstert das, hier so ein bisschen rum.
1: Das ist spitze, ne? Ja, ich habe dieses Mal ist die Mischung echt wild. Also auch mit viel elektronischer Musik und dann vorher dieses Psych-Revival. Ne? Also man muss auch mal was anderes machen. Das war Rennen. Tree Boy and Ark mit dem Song Red von einer ganz brandneu erschienenen LP, die mit Namen Goose, zweites Album der aus Leeds stammenden ja, Post-Punk-Combo, auch natürlich, wie immer. Die haben jetzt hier auf ihrem zweiten Album mehr so Sequencer verwendet, also um da elektronisch Sachen zu loopen und so eingängigere Hooks eingebaut. Und ich fand es absolut tanzbar. Klingt aber trotzdem immer noch so ein bisschen, als wäre es aus dem Proberaum heraus. Ne? So, und super.
0: Probetanzraum.
1: Ein Probetanzraum und mit Tempo und Rauheit, ja. Und davor war auch toll, aber ganz alt. Klang sogar ein bisschen ravig, ist aber aus der Postpunk-Szene in England aus Ende der 70er Jahre. Von einem Sampler hier gespielt, Cold Waves of Color von 1981 bis 85. Modern Art war das mit Age of Lights und die Instrumental Version. Die andere Version habe ich nicht gefunden. Also wenn da noch Gesang dabei wäre, auch mal ein Hörausflug wert. Ja, sehr futuristisch. Schon damals klang das so und es hat sich bis heute fast erhalten, finde ich, ne?
0: Ja, auf jeden Fall zwei sehr schöne tanzbare Stücke. Und da wir gerade im letzten Jahrhundert waren, habe ich auch eine Band von derselben Insel aus Wycombe. Das ist ungefähr 50 Kilometer westlich von London. Ich habe extra nachgeguckt, falls Ihnen, damit er Ihnen nicht extra nachgucken muss. Und ja, genau, Personnel heißen die mit dem Stück Consumer Electronics und das ist auch schon von 2013. Mhm. Die haben, glaube ich, eine Single gemacht, eine Kassette. Das ist jetzt von der Single auf Double Dot Dash Records. Sehr schönes Stück. Ein bisschen nerviger Gitarre. Und danach hören wir auch, also ich weiß gar nicht, ob das die erste Platte ist. Ich glaube, es ist die erste Platte auf dem kleinen Indie-Label Sub Pop Records erschienen oder wird erscheinen Ende Juni. Die Downtown Boys mit dem Stück Nomi Judas. Und das sind in erster Linie Victoria Marie und Joey Laneve De Francesco. Deswegen sagte ich irgendwann, warum heißt er eigentlich einfach mal einer Jupp Schmitz? Ne? Immer dieser... Ja, keine Ahnung. Und sehr sympathisch, weil wir ja eben das Thema Kollektiv auch hatten. Mm. Oder jetzt auch, Miri ist ja da, Kollektiv.
1: Kollektiv,
0: ja. Da geht es auch darum, die beiden haben sich kennengelernt bei ihrer Gewerkschaftsarbeit.
1: Aha.
0: Und die frühen Songs gingen auch in erster Linie um gewerkschaftliche Aktivitäten beziehungsweise ausbeuterische Arbeitsbedingungen. Mhm. Und die haben damals auch, nee, ist die zweite Platte. Und die erste hieß nämlich Full Communism. Mhm. Und die zweite heißt jetzt Public Luxury. Und Public Luxury ist irgendwie auch so eine Theorie, die bedeutet alles für alle letztendlich. Ne? Und die Sängerin sagt auch ganz klar, ne, wir als Volk haben die Macht und wir werden alles bekommen. Also da geht es so ein bisschen um Umverteilung, was ja jetzt gerade in der Regierung auch angesagt ist. Ein sehr schönes Stück von, wie gesagt, die Platte auch Public Luxury. Und
1: ja, aber witzig, also dass du von Arbeit und Gewerkschaft hier sprichst, du hast ja überhaupt keine Ahnung von, ne? Du bist ja Privatier und hängst den ganzen Tag nur rum.
0: Ja, aber die Miri die ist Arbeit. Ja bei IG Metall, ne? Und die Sängerin sagt auch ganz klar, ne, wir als Volk haben die Macht und wir werden alles bekommen. Also da geht es so ein bisschen um Umverteilung, was ja jetzt gerade in der Regierung auch angesagt ist. Ein sehr schönes Stück von, wie gesagt, die Platte auch Public Luxury. Und
1: ja, aber witzig, also dass du von Arbeit und Gewerkschaft hier sprichst, du hast ja überhaupt keine Ahnung von, ne? Du bist ja Privatier und hängst den ganzen Tag nur rum.
0: Ja, aber die Miri die ist Arbeit. Ja bei IG Metall. Und genau.
1: Sehr stark, ja.
0: Aber das wird sich auch nächstes

0: mal gucken. Mal gucken.
1: Okay, aber erst nächstes Personal Jahr. Consumer Electronics, gefolgt von Downtown Boys mit diesem.
0: Und bleibt dran, danach kommt Burnout Ost-West.
1: Brandneustadt. Oh je. Ja, genau, ja. Oh ja. Let's go.

0: Das hat mir aber sehr gut gefallen.
1: Die Downtown Boys, ja, die sollte man auf jeden Fall im Auge behalten. Demnächst in ihrer Mehrzweckhalle. Ja.
0: In ihrer Mehrzweckhalle.
1: Das wird bestimmt der Kracher. Ich bin jetzt ein bisschen enttäuscht, weil ich schaffe gar nicht mehr. Ich habe zwei wunderschöne Beispiele für Screamo mit Sängerinnen rausgesucht. Schaffen wir gar nicht mehr. Ede, ich sag schon mal Tschüss. Also,
0: genau.
1: Vielen Dank fürs Zuhören hier im Studio. Vielen Dank nach Leipzig, nach Köln.
0: Genau.
1: Und so weiter.
0: Und bleibt trotzdem nach unserer Sendung auch dran für PJ's Music. Das groovt nämlich dann ins Wochenende. Da sind auch immer schöne Stücke dabei. Habe ich auch schon mal welche geklaut, sage ich jetzt öffentlich.
1: Was?
0: Ja,
1: aber wir sind ja Contemporary Oldschool jeden dritten Freitag im Monat, 17 Uhr auf 6,4733.
0: Genau, und jetzt kommt noch der Soundtrack für den urbanen Brutalismus. Da, wo es wehtut und grau wird, das deutsche Projekt Burnout Ost-West mit Betontage in Ulm, eine Mischung aus Synthpunk und Neue Deutsche Welle, so würde ich mal beschreiben. Und die spielen am 4. Dezember im Gebäude 9.
1: Danach machen wir vielleicht noch einen Ticken Werbung für eine andere Radiosendung, weil der Ryan da wieder irgendwas gebastelt hat und der geht mir so auf den Sack. Aber
0: okay.
1: Und wir hören uns auf jeden Fall, nee, ihr hört den Ede.
0: Ja, genau.
1: Und DJ, mit DJ Rookie ja, im genau. Juni, weil...
0: Oh ja, das wird spannend, weil der war ja in Antwerpen beim Krag-Festival und hat da einiges mitgebracht.
1: Da sind wir gespannt.
0: Mhm. Okay.
1: Dann bis bald. Tschüss.
0: Bis bald. Betontage in Ulm.

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Jo, Zwischenmiete Radioshow, live aus dem Herzen Kölns. Ja, tut mir leid, ich habe hier gerade ein paar technische Probleme gehabt. Deswegen musste ich jetzt den Mix auch abrupt beenden. Ich versuche das jetzt hier gleich mal zu beheben und zu verstehen, woran es liegt. Dementsprechend müsst ihr euch noch ein kleines bisschen gedulden, bis wieder Musik läuft. Und das kann ich aber dazu nutzen, ein paar Ansagen zu machen, oder beziehungsweise genau, morgen am Sonntag, den 17.05. hatten wir eigentlich geplant, im Kessel eine unserer ersten Open Airs zu starten. Aber wenn ihr aus dem Fenster schaut oder im Biergarten sitzt oder in eurem Garten oder Park, merkt ihr natürlich, dass das Wetter gerade alles andere als einladend ist. Und somit müssen wir schweren Herzens die Party leider absagen für den 17.05. Wir werden das natürlich alles noch über die diversen Social-Media-Kanäle preisgeben oder verkünden. Ich mache kurz mal einen Track dazwischen, dann melde ich mich gleich nochmal. Und dann gibt es noch ein paar andere Sachen, die ich zu announcen habe. Jetzt kommt der Jingle, ihr kennt das Spiel. Und dann kommt die Musik.

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Jo, Halbzeit. Zwischenmeet-Radio-Show. Jeden dritten Freitag im Monat live aus der Südstadt. Den Herzen Kölns. Genau, ich hatte euch ja schon gesagt, für den 17. am Sonntag, den 17.05. haben wir leider eine schlechte Nachricht für euch. Wir müssen unsere geplante Open-Air-Party im Kessel an der Südbrücke leider absagen, aufgrund des fehlenden Frühlings- bzw. Frühsommers. Daher auch jetzt so ein bisschen hausige und flauschige und blumige Musik von mir, damit die Sonne doch uns bald wieder beehrt und unseren schönen Köln Wärme beschert. Nichtsdestotrotz, morgen bin ich zu hören bei der Zwischenwelt After Hour im Club Z. Da spiele ich mit meinen Freunden und Freundinnen der Vieh und dem David Gomez. Meine Playtime ist ab 11 Uhr. Und wir würden uns auf jeden Fall freuen, wenn ihr uns auf der After Hour mit eurer Anwesenheit beehrt. Zum 17.05. Werdet ihr auch noch über alle verfügbaren oder zugänglichen Social Media Kanäle, die wir bedienen, informiert. Es wird auch einen Ausweichtermin geben und der wird es in sich haben. Da haben wir euch nochmal eine Schippe draufgelegt von dem, was wir eigentlich dieses Wochenende schon vorhatten. Jule-like wird auf jeden Fall euch wieder, wird auch dabei sein, wenn die an dem Termin können. Aber da spoilere ich schon. Aber ihr wisst ja, Radiohörer wissen mehr. Ihr kennt das Spiel, ein Jingle. Dann geht's weiter mit Musik. Mein Name ist Nickes und ich freue mich, dass ihr zuhört.

Oh, sorry, heute ein bisschen retarded, lange nicht mehr aufgelegt und dann fühlt man sich mit der Technik nicht mehr so eins. Ja, was soll ich sagen? Leider müssen wir für Sonntag die Party absagen, aufgrund des fehlenden Sonnenscheins. Sehr, sehr traurig. Ihr könnt mich aber morgen früh ab 11 in einem Club Z hören. Da ist die Zwischenwelt After Hour mit Vieh und David Gomez und meiner Wenigkeit. Jetzt freue ich mich auf jeden Fall, euch auf die nächste Show hinzuweisen. Numizism mit dem wundervollen Numinos wird auf jeden Fall weiterhin groovy und funky. Ich weiß nicht, was er überlegt hat. Wir hatten überlegt, spontan ein kurzes Hallo zu sagen, aber dann bringe ich ihn aus seinem Rhythmus. Er wird euch gleich von der Welt, von der Erde euch begrüßen. Wie gesagt, morgen 17.05. leider nicht. Am Sonntag 17.05. fällt die Party aus. Morgen Club Z ab 11. Mein Name ist Nickes, zwischen mit der Radio Show. We out.

Ja, einen wunderschönen guten Abend. Hier ist die Erde, hier ist Köln, hier ist die Südstadt, hier ist 674 und hier ist Numicism am Freitagabend um 22 Uhr. Und ich freue mich, dass ihr eingeschaltet, getuned, gestreamt, ge-RCF'd, was auch immer habt. 2 Stunden Musik liegen vor uns, vor mir und ich habe den Sack voll mit Tracks und freue mich wirklich wie ein Rudel junger Hasen im Bio-Möhrenfeld auf die kommenden 2 Stunden. Weil ich weiß nicht, ob ihr das wisst, es ist immer so, wenn man auflegt, man hört nicht alle Tracks durch, sondern pickt sich so ein paar Tracks raus, hört sich den Anfang, den Mittelteil und das Ende an. Wie es dann am Ende wird, wie sich das im Mix gestaltet, ist dann auch für den DJenden immer wieder eine Überraschung. Und insofern, lasst euch überraschen, ich lasse mich auch überraschen. Einen schönen Abend euch, euer Numinos.

Eine Nummer, aus der man fast nicht rausgehen will und kann. Orbital Entry von Michael A. Hier ist Halbzeit bei Numicism auf 674 FM. Schön, dass ihr dabei seid. Und weiter geht's.

O-Run von Yuri Gia. Eine Nummer, die sich irgendwie total outro-mäßig anhört. Und ich nutze die Gelegenheit einfach für einen kleinen Outro. Für eine kleine Outro-Ansage. Das war Numicism Folge 78. Schön, dass ihr ja dabei gewesen wart. Ich habe noch roundabout, oh, das sind noch 20 Minuten. Aber entlasse euch jetzt schon in die Nacht und ins Wochenende. Habt eine gute Zeit. Bis zum nächsten Mal. Euer Numinos. Bye, bye.

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1: Ja, ja. Hier stand mal wieder Layer 1 auf Layer 2.

0: So, wir haben Montag, der schöne Montag, der 9. Mai, der
1: 9. Mai.
0: So, wir gehen den heutigen Tag etwas hörsch an.

Enex mit Beskio von der Beskio 12 Inch. Das ist schon ein Synthwave-Klassiker von 2019. Davor ein neues Synthwave mit Pelefix. Die Horizon EP war das und das Stück hieß Aero. Davor And Me, Locust, After Dark von 2014. So, und angefangen haben wir mit Waldeck, weil ich dachte, wir machen heute einen relaxten Morgen. Mal sehen, was heute noch alles so passiert. Am 9. Mai Waldeck mit Wake Up aus der Balance of Force Platte von 1998. So, jetzt kommen wir zu einem meiner Lieblingslabels. Margherita Records aus Italien haben zwei neue Kassetten. Die eine ist die von Exused Modern. Da habe ich schon letzte oder vorletzte Woche zwei Stücke von gespielt. Jetzt kommen noch zwei. Und danach kommt ganz warm auch aus dem gleichen Hause Margherita Records. Da gibt es aber erst ein Stück von der neuen Kassette. The One with the Eyes von A. Gamble. Und wir hören daraus das erste Stück, was es schon vorab gibt. Strict Guidance.

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Zweimal Margherite Records. Erstmal, das war die Kassette Nummer 13. D-Form, Reform von Exudes Modern. Zweimal Giving from to Chaos und danach Rattles of Creation und danach ganz neu auf dem Label die 14, die Nummer 14, R. Gamble mit Strict Guy Dance von der neuen Kassette The One with the Eyes. Und eben dann nochmal Anadol, haben wir letzte Woche schon in zwei lange Stücke von gehört. Das jetzt hier musste auch noch sein, die Dame aus Türkei, die in Berlin lebt. Anadol mit Siflerer Gelde

noch alles immer so non-profit-mäßig und analog soll es auch noch sein. Auf jeden Fall geht es um Afrika und dann noch die Community aus New York. Auf jeden Fall sind das 10 Mitstreiter eben von dem Label Never Normal Records und von dem Kollektiv Anti-Mars. Da ist so viel zu entdecken drauf, da fangen wir jetzt mal gemeinsam mit an. Wieder so ein Zungenbrecher. Wir hören gleich 2 Stück von diesem Sampler, der heißt Cuba. Presented by Anti-Mars Collective and Never Normal Sound System. Wir hören Nsai Zavaya und danach Zavaya Turkana. Ich kann nur sagen, mehr weiß ich nicht.

zweimal aus dem neuen Sampler Gokuba. 10 Leute aus einmal Anti-Mars Kollektiv und dann von den Never Normal Sound System. Die haben sich zusammengetan und haben da korrespondiert über den ganzen Erdball, die schwarze Community, und haben diesen Sampler rausgebracht. Wir hörten erstmal Underworld von Tucana zusammen mit Salveria und dann hörten wir Deserts, da ist dieser Wein ja auch bei, bloß mit dem Nsei oder Nsei Sei. Ja, weiter geht's mit Jazz. Und zwar Oren Ambashi, letzte Woche schon lange und schön gehört, mit John Berthling und Andreas Willin, die LP Ghosted haben die zusammen gemacht. Wir hörten letzte Woche Stück 2 und jetzt hören wir erstmal Stück 1.

Also ich halte diesen Sound für ziemlich tanzbar. Mal gucken, ob wir das alles so hinkriegen, wie ich mir das so denke. Und ausprobiert wird es nämlich in 2 Wochen am 21. Mai. Da gibt es nämlich die erste Muschelradio-Party. Und da wollen wir halt auch mal so eine Musik laufen lassen und nicht nur das, was man sonst so laufen lässt. Haha, diese Ansprüche stellen immer viele. Aber mal gucken, wie wir das dann da so durchkriegen. Es wird Live-Musik geben von dem Chef von allem, von Muschelradio, der geheime Geist. Der Herr, der auch für das Logo verantwortlich ist. Ted Milton und Blurt werden spielen, dann Strangers Dopamine und Schmackes und Pinscher und Sender noch. Und jetzt habe ich doch wieder den Faden verloren. Ach so, ja, es ist schon interessant, dass die Platte, also das Logo von Muschelradio von der zweiten Platte von Blurt ja geklaut ist, mit Genehmigung allerdings vom Chef. Und dass diese Platte 82 rausgekommen ist und jetzt haben wir 2022, also 40 Jahre ist das her. Das alte Logo kommt mit dem Originalchef, mit der Herr kommt auch mal zum Muschelradio und wir sind dann wieder an dem Abend so dermaßen modern, dass uns schwindelig wird, ich kann es versprechen. Ohren Embashi, gerade gehört mit Johann Börsling und Andreas Wörlin. Die Platte Ghosted, ganz frisch, ganz warm, das erste Stück darauf. Wir hören Muschelradio auf 674 FM.

Delvin Lamar Organ Trio war das. Und zwar zuerst aus der LP Cold Ass Weiß. Weiß mit zwei S. Von 2022 das Stück Pull Your Pants Up. Und danach aus der Cold Ass Weiß 7 Inch. Also eine Single gibt es parallel dazu. Die Stücke sind nicht auf der Platte. Das ist die B-Seite von dem Cold Ass Weiß Stück Fried Soul. Und nun haben wir die Vorband von John Spencer. The Glücks aus Belgien.

Eigentlich dachte ich, jetzt käme das berühmte Jingle, aber heute kommt das dann mal nicht. Ich sage es jetzt einfach durch, du hörst 674 FM. Wir hörten eben gerade The Glücks aus Belgien. Das ist einmal Tina Gilbert am Schlagzeug und am Gesang. Und dann der Alec Pigor, der spielt Gitarre und Gesang. Wir hörten die ersten, das war die zweite Platte, die wir zuerst hörten. Das war nämlich aus der Platte Yo's on Stuff, No Survivor. Und dann aus der letzten Rum Amok hieß die Generation Undefined und Uninvited. So, was hören wir? Muschelradio mit 6 hier auf 674 FM. Wir haben 6:44 Uhr.

Elburn Side 2004 aus dem Sampler The Same Old Blues Crap Number 3, Just Like a Bird Without a Feather. Und jetzt haben wir gleich nochmal Elburn Side, aber das nicht von 2004, sondern live 1968 mit dem Stück Skinny Woman. Und ich habe das hier genommen aus dem Mojo Sampler. Mojo Presents Black Keys and Friends. Und hier ist der Friend Elburn Side mit live 1968 Skinny Woman.

zweimal Maureen Tucker wollte ich schon die ganzen letzten Wochen hier spielen und irgendwie ist es dann immer hinten rausgefallen oder links raus, rechts raus. Mo Tucker aus der dritte LP, die sie gemacht hat, 1991, I Spent a Week There and the Night. Wir hörten zuerst Staying Put und danach Too Shy. Staying Put, da hat der Brian Ritchie mitgemacht von Wild and Fum und eben gerade bei Too Shy Sterling Morrison von The Velvet Underground. Da haben wir gleich noch was kommen, da kommen die alten Helden dann nochmal, so die da noch fehlen. Und jetzt erst nochmal King Hannah.